0: ist ein Nassenweng mit der Nummer Rosa Dynamit.
1: Froh und munter, tot 6 Uhr mit Roy Wemmenhofen. Ja.